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2: in einer Welt voll Hass.

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0: Tenja, er denkt, wir haben alle gehört, was Jesus für uns getan hat. Gott gab seinen Sohn, seinen einzigen Sohn, für mich und für dich, dass wir nicht verloren gehen, sondern das ewige Leben haben. In der Bibel sagt uns, wer zu Christus gehört, ist ein neuer Mensch geworden. Was früher war, das ist vorbei. Ganz nichts hat in uns angefangen. 2. Korinther, Kapitel 5, Vers 17. 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
1: 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Das hat mich auch sehr geprägt, wie wir als Familie 2 Jahre in Deutschland, wo mein Vater als Jugendpastor in einer Mennonitengemeinde gearbeitet hat. Dann war ich noch sehr klein, aber da sind Beziehungen bei Fendero geblieben. Uh-huh. Und Jahre später sind wir dann auch 2 Jahre in Buenos Aires, in Argentinien gewesen, wo mein Vater Pastor von einer Gemeinde war und gleichzeitig auch ein Theologiestudium mag. 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Da habe ich meine Grundschulausbildung zum Teil gekriegt, eine öffentliche Schule, also alles spanischsprachig. Mein Bruder und ich, wir waren der einzige deutschredende Kenia. Also wir mussten uns ob wir wollen oder nicht, ob die neue Situation anstellen. Und ich sage einmal, die 2 Jahre in Buenos Aires, die haben mich tiefgehend geprägt. Ich habe 3 Geschwister, alle sind im Lehrerberuf tätig. 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
0: das kannst du erstmal, ich denke, das ist ein wichtiger Hinweis. Ich sehe auch, dass meine Eltern auf einen Tag dich in eine spanische Schule gefahren, aber mir ist wichtig, dass wenn Eltern tätig sind, naja, ich war meine Gesellschaft, meine können ja nicht in den Nast rütteln und so was. 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
1: Ich denke, dass ein Kind, was an einem geschützten Raum in seine Gesellschaft abwaschen kann, hat bestimmt gewisse Vorteile, ein Kind, das in Ewa wird, von einer Stunde oder andere gereist ist.
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1: Der wird andere Erfahrungen gemacht haben, wird auch sehr positiv prägen.
0: Ja.
1: Und das ist ja auch nicht so, dass man dort immer in dem Moment, wo man als Kind in so einer Situation ist, alles ist ja positiv wirken kann. Nee. Viele passiert, indem man rückblickend ab diese Zeit checkt und sagt, was hat mich dort gebracht? Und nur in der Verhölle ist das sehr wichtig, dass man da nicht ständig verlegt und checkt, was habe ich nicht gekriegt oder was habe ich vermissen muss, sondern was ist für mich letztendlich zu berührt gekommen.
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1: Und diese Perspektive, die hat mich immer geholfen, damit anzugehen. 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
1: 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Beziehungen waren auch vernachlässigt. Die können auch weiter abgebüht worden nachher. Aber Tatsache ist, wenn man 2 Jahre bitte erst oder 4 Jahre, dann verändern sich die Menschen, die du geblieben sind, auch die Person, die weich trägt, verändert sich.
0: Ja.
1: Und wenn man sich dann 4 Jahre weiter traf, dann denkt man, diese Person kann existiert nicht.
0: Ja.
1: Ja? Wenn man sich selbst verändert hat, aber auch das Gegenüber sich verändert hat.
0: Ja, das ist es. Ja. Sieh, das ist das Leben. So, nu hast du früher in Kenia, ich wohne in Philadelphia, oder?
1: 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Und ab 2016 übernahm ich dann diese Arbeit. 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
0: 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Aber ich hatte ein Lehrerseminar, da war wichtig, die Lehrer auszubilden und im Schako, das Schulsystem entwickeln. 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
1: 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Vielleicht musste ich nur noch hinzufügen, zu dem Ferienpunkt an dem Aufterrunde.
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1: Diese Ausbildung hat verschiedene Phasen. Einmal diese 2-jährige Ausbildung nach der 4. Klasse. Dann von 1974 bis 1993 wird das eine 2-jährige Lehrerausbildung.
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1: Von 1994, das wird das Jahr aus einmal am Institut ankommen. Dann wartet eine 3-jährige Ausbildung. Und das erste geblieben wird von der in Paraguay. Und seit 2024, seit diesem Jahr, habe ich eine feierjährige Ausbildung, wo wir eine universitäre Lehrerausbildung anbieten und wo die junge Menschen sich dann an Feierjahr ausbilden.
0: Das wird eine Licenciatura sein.
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1: Das hier sage ich nochmal, trägt zu kommen auf diese Studentenanzahl, wir haben bezahlte gehabt, das erste Mal, das 35 rauf, das je nachdem, das sind Wahlen.
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1: 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Wir haben in den letzten Jahren, muss ich sagen, auch wenn das herausfordernde Jahre wären, wenn es wie sehr anspruchsvolle Aufnahmeprüfungen vom Ministerium aufzunehmen hatte, hat wie sehr viele junge Menschen, die sich beworben. Wir hatten die letzte in diesem Jahr sind es 14, wo du gekommen sind, aber die letzten Jahre wird es einmal 20. So, wir haben die letzte Feierjahr 20, 21 gehabt, wo anfangen. Und dort, wie von der 41 habe, dort bedient, du sind immer auch, wenn dann rückgegangen, wenn sie die Wasserprüfungen nicht bestanden haben, oder sich entschlossen haben, ich hier ab, oder die habe ich gesagt, das ist nicht dort, für was ich bereue sie. Das ist auch ein wichtiger Punkt, das ist nicht bloß, ein Studium schaffe oder erfolgreich die Fächer beleihe. Man muss ja auch diese Leute am Horten, diese Berufung feilen, mit Menschen zu arbeiten. Und dort liegt nicht all im Blick.
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1: 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Dass man auch diese Größe besetzen kann, am dann dort dann wird wirklich interessiert. Super. Ich rede nicht von jeder Jahr was anderes, sondern das ja diese Momente, wo man eben sieht, ich dachte, das wird, man sieht mich einmal, ich würde das gerne, organisiere ich in dieser Ausbildung und ich sage, was das alles beinhaltet, dann kann es vorkommen, dass man sagt, vielleicht sehe ich doch für was anderes besser geschaffen. Wir haben ja alle einen Platz in dieser Welt und auch einen Auftrag, in dem zu finden, ist hier nicht einmal ganz einfach.
0: Ja, so ist es. Leider mache ich eine Pause, merke eine ganz kurze Pause und dann gehen wir wieder nach mit Lehrerseminar und Fortbildung. So, Mirko, war da wieder. Schön, dass du dabei bist. Und eigen danke, dass du gekommen bist, auch Lehrerausbildung. Das schwere Herausforderungen, die haben die Prüfungen bestanden. Und in der Ütjebild sind Lehrer. Ich rede alle Anstellungen, das ist kompliziert. Nein, ich lehre mal Ütjebild, was näher sein, oder fehlen da, oder bleiben da immer. Da wisst ihr, dass von der Ütjebild nachher sind.
1: Die Situation von der ist landesweit, dass nicht alle eine Anstellung kriegen. Aber die Eigenart von unseren Institutionen ist, dass wir die einzige Institution sind, die deutsche Lehrer bildet. Und unsere Schulen, unsere Abgänger, unsere Absolventen kriegen alle eine Arbeit. Und wir können den Arbeitsmarkt nicht ganz oft erheben.
0: Das fehlt immer noch.
1: Fehlt ja. Immer noch.
0: Okay. Und das ist ein Bereich, was mir nicht wie uns wichtig dass der christliche Glaube auch eine Schule wieder soll bleiben. Dass wir in Kanada. Wenn man Angst ist, dort, wo das übernehmen soll, ist dort. Und was ist von der ersten Tag im Bereich von Lehrerseminar? Ist dort noch ein Schwerpunkt wieder? Christliche Werte da? Oder wäre dort, wenn man vom Staatsschulden so was ist?
1: Ja, natürlich. Wir haben, so sehe ich schon erwähnt, mehrere Chefs, sage ich mal. Wir haben den Staat, was in Erwartung gehabt, aber wir haben auch einen der Träger, das ans Haupt. Ansteller, was seine Erwartungen an diese Institution hat.
0: Ja.
1: Der wichtigste Erwartungen an diese Institution sind einmal im sprachlichen Bereich, also die Förderung von Deutsch und damit verbunden also auch mennonitischer Glaube und auch die christliche Erziehung, die christliche Werte stehen im Vordergrund. Du redest wie von Gott als Schöpfergott und Kerne. Was nicht ausschließt natürlich, dass man auch andere Weltbilder kennen wird. Aber dort das an erster Stelle steht, Wertschätzung der menschlichen Würde, Respekt, Nächstenliebe. So, das sind Werte, was unsere Studenten mit ihrer Schule mitbringen, in der Heime, was wir fördern. Und was wir anstreben. Also unser Auftrag ist, Lehrer mit einer christlichen Weltanschauung auszubilden, mit biblischen christlichen Werten auszustatten.
0: Okay. Das ist eine wichtige Sache, dass das auch immer da bleibt. Und das ist eigentlich, dass die Erwartungen und das Tinja von Klein nennen, die wir das Weltbild von biblischen Werten. 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Das ist eine längere Zeit, die Arbeit. Und so, was sind besondere Erlebnisse, die Herausforderungen, wo sie das ist, mal war eine Herausforderung oder ein Erlebnis, was du musst mitteilen?
1: Ja, ich würde, eine Herausforderung würde ich sagen, dass wir also die Qualität von der Ausbildung zu erhöhen.
0: Ja.
1: Wir leben in einer Zeit, wo alles bosig gehen hat,
0: ja.
1: Wo man von der Technologie bestimmt wird, wo man die Aufmerksamkeitsspanne erst clean.
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1: 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Mit Menschen, die von dir in der aktuellen Welt, Gesellschaft leben, Werte bereiten, in Zukunft Kinder auszubilden und Werte bereiten auf ihr Leben, wo wir noch nicht mal weit über diese Zukunft sind. Das ist eine Spannung, wo man sich immer wieder fragt, was kann ich für Werkzeuge mitgeben? Was ist wichtig, dass diese jungen Menschen mitnehmen, um in Zukunft Lehrer sein zu können. Das riecht nicht, wenn ich das weiter wiedergebe. Ich denke, das ist sehr wichtig, erst zum Beispiel kreatives Problem lösen, dass man dort lernt, wie gehe ich generell, prinzipiell an einem Problem nahe, wie kann ich das lösen, wie kann ich mit anderen Menschen top arbeiten, wie kann ich richtig kommunizieren, Sachen hinterfragen, nicht alles das übernehmen, was man mir sagt, sondern auch prüfen und das geht bei Hölle. Und dort ist eine sehr große Herausforderung. Ein Erlebnis würde ich hier teilen. Ich habe das anfänglich erwähnt, dass diese Zeit in Buenos Aires mich auch gefahren hat.
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1: Und dass ich rückblickend immer wieder auch Dinge sei, was ich dann erlebt habe. Und mir wird immer bewusster, wie wichtig der Wort von der Rolle eine erwachsene Person im Leben von einem Kind spielen kann. Und das sind wie alle von betroffen. Entweder sind wir ältere, oder wir sind Lehrer, oder wir sind Grötältere, oder Nober. Was wir für einen Einfluss, einen positiven Einfluss auf ein Kind habe ich. Und ich denke immer an meine Lehrerin, was ich in der 5. Klasse soll. Ich konnte ja in Spanisch. Und das war eine Lehrerin, die irgendwas an mir sagt, also in Buenos Aires, an der spanischen Schule, was an mir sagt, was ich selbst nicht sein kann, und was mich gefördert hat, und was von der, ich denke, mir hat das dann einen Grundstein gelegt, dass ich nachher auch wohl Lehrer wurde, und auch für Kenia durchsam.
0: Wow.
1: Und meine Eltern haben mich in der Zeit auch gefördert, beides. Ich denke, beides ist wichtig. Und das ist mir immer wieder bewusst, wenn ein wichtiger Wort von einer wichtigen Rolle, wie es andere spielen, das geht nicht darum, dass ein Kind bloß die beste Note hat, immer alles perfekt ist, sondern dass das Kind lernt, Verantwortung zu übernehmen für seine Handlungen, für seine Entscheidungen, dass das Kind das beste ja für das kann, aber die Kinder sind verschieden. Und was für den einen das beste ist, als für den anderen vielleicht auch mehr aus der Regel kann, oder der kann mehr.
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1: dass man die Grenze respektiert, dass man Kenia nicht unerfordert, aber auch nicht überfordert.
0: Ja, es sind verschiedene, dann soll einem das erleichen, oder der hat sich sehr gemächt.
1: Ja, und dort zum Beispiel ist für mich ein Erlebnis, was ich gehört habe, wo ich gesehen habe, wie eine Lehrerin, was mich eigentlich gar nicht kannte am Anfang, sehr viel Zeit auch investiert hat, in mir geholfen hat, eine Abkunft zu verstehen, auch sozial, die Mitschüler wären nicht freundlich zu mir. Ich bin der Einzige, der Deutsch redet, der nicht Spanisch kann, und würde mich dann auch beigestohlen erst in gewissen Situationen, in mir geholfen hat, dann anzukommen. Also, da sehe ich er sehr dankbar. Und ich habe er dort auch im Nachhinein sagen können, wir haben uns nur ich glaube, noch 35 Jahre in Buenos Aires getroffen.
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1: Und wir haben uns darüber getäuscht. Ich habe ja dort auch das dort mitgeteilt. Das war für mich eine große Erfahrung.
0: 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Plus kann es ein Beispiel, der große Einfluss von der Lehrer ans junge, kleine Jung. Der kam höchst und sagt, Mama, wie macht das Schauble ete? 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Der Lehrerin sagt, was dort alles verscheinet ist. Und von dann wäre Schauble wichtig. Das funktioniert niemals, wenn wir das sehen. Aber der Lehrerin sieht, und das ist ein großer Einfluss. Und das ist sehr schön, Menschen zu formen. So, das ist unsere Zeit zu enden. Aber ich möchte noch beide verdienen für diese wichtige Arbeit. 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
0: 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Ganz besonders, dass das nicht bloß als Weite im großen Kopf hat, sondern man hat dabei sein in der Berufung, der Wiederkehr der Zukunft von den Kindern formen, dadurch unsere Gesellschaft mit christlichen Prinzipien beeinflussen und dass wir einfach dadurch unseren Charakter nur dienen wird, immer wieder mit Leben können. 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
0: Danke, was du dabei bist und weil wir wieder beeinflussen, so ihr seht, der Erwachsene hat eine große Abkunft, die Kinder wieder zu formen und zu beeinflussen.

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Einmal, weil er eine bekannte Not bei Menschen ist, und zweitens, weil der Vers vierken ungeführt wird. 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Das andere Wort auch in Betracht kommt, ist, ob das Wort alle Menschen entschlüten wird oder ob gewisse Menschen beschränkt ist. Anders gesagt, spricht dort das Wort von nu oder redet dort von der Vergangenheit? Redet dort von uns oder von dem Nächsten? 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Sei sind altmal Sünder. 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Einmal haben alle Menschen sich im Leben verschuldet. Zweitens, teilt er sich nicht mehr mankdei, wird noch in Sünden leben. Weil er sagt, sei sind, altmal Sünder. Er sagt nicht, wie sind. Was über eine klare Wirklichkeit blieft, ist, dass Menschen entweder in den Sinnen leben oder in den Sinn gelebt haben. Im Bidemischte ist dort noch eine Gegenwart gelebt. Sie leben in Sinnen und haben den Ruhm nicht, den sie bei Gott haben sollen. Sie sind nicht in dem Stand, wo Gott ihn haben möchte. 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Gott ist der Rechter, in am jüngsten Tag wird dort nicht zuvor kommen, was Menschen verregelt gehört haben. Wer das Gesetz Gottes übertreten tät, der sündigt gegen Gott in erster Linie und vielfach auch damit gegen dem Nächsten. In was immer Gott in sein Gesetz abgestellt hat, es reicht in Gott. 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Wo notwendig gegen Gottes Wort getun wird, dort es sind. 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

0: klok is al met 30 minuten.
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Ende von der deutschen Botschaft wollen wir uns der eine Sache anseine. Und zwar aufgrund von 1. 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Da wird uns klar gesagt, dass der Herr Jesus vom Tod abgestorben ist. Und dass all die, die an ihm die Leibe auch nochmal vom Tod abgestorben waren, zum ewigen Leben. Nur das Leid wollen wir dann gemeinsam das Schriftwort aus 1. 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

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Wer nicht dort an die lebt, dass der Herr Jesus vom Tod abgestohlen ist, und dort auch all die, die an an die Leben nicht vom Tod abgestohlen wurden, kann kein Christ sein. 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Er sagt, dann wir unsere Predigt verjäfs. Und der Glaube wird dann verjäfs sein. Dann wird wir nach allen in unsere Sünde leben. Und all die, die im Glaube an Gott gestorben sind, würde dann auch noch verloren sein. Dann würden alle Christen wirklich sehr umdrehen. Das ist mit dem Glaube so, als mit einer Kette. Wenn ein Gelenk in zwei ritt, hält die ganze Kette nicht mehr. 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Wenn wir bloß in dit Leben ab Christus hopen, dann sind wir die ganz miserabelste von allen Menschen. 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Wo dort nicht auch ein besseres Leben im Glauben an Christus sein, wenn wir auch nicht daran leiden, dass er vom Tod abgestohlen ist? 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Er sagt, dass wir dann schlechter dran sein würden als die, die nicht leben. Jesus Notfalle kostet viel. 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Hier sind zwei Dinge sehr klar gemacht. Erstens, dass Jesus Notfalle mit viel mehr verbunden ist. Und zweitens, die Bemühungen in sich viel einsaten sind wertlos, wenn sie nicht ab der Ewigkeit ausgerecht sind. Wenn das nicht nur dort geht, können wir ruhig mit einem guten Gewissen eten, trinken, dort meint alles tun, was uns jankert, weil es wie Marie vielleicht doch all dort sind, sagt Paulus. 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

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Eine Antwort ist, wird das ganze christliche Leben ab der Ewigkeit gerecht ist. Wir sind für alles, was wir sind und was wir tun, für Gott verantwortlich. 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So lese ich in Markus 12, Vers 24 bis 27. Jesus und Paulus behaupten beide, dass wer nicht daran läuft, dass der Tod ist abstohlen worden, keine Ahnung von Gott habe. 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Wenn wir dort mit unserem Verstand erklären wollen und versucht ihr dort zu beweisen, dann wollen wir nicht weiter mitkommen. 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Ich will uns zwei Dinge geben, die uns mit diesem Problem helfen können. Dort hat Jesus vom Tod abgestohlen, es kann bloß als ein Zeichnis von einem Mensch num anderen wiedergegeben worden. Da fangen wir mit dem Zeichnis an, was wir im Neuen Testament darüber lesen. Und so geht das Zeichnis wieder, bei den verdächtigen Tag. 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Paulus hat das klar gesehen, dass all unsere Bemühungen vergeben sind, wann Christus nicht vom Tod abgestohlen ist. Paulus reist durch die ganze Welt das Evangelium von Jesus, sein vom Tod abgestohlen, zu predigen. Er nimmt dafür ungeheure Schwierigkeiten ab sich. Wenn er auch mal bloß das kleinste Bett Zweifel darüber gehört hat, hat er sicher nicht so viel der Wehens geleden. Paulus sagt, die Christen in Korinth sogar, wo der Herr Jesus sich mehr als 500 Menschen gewesen hat, nur seine Kreuzigung. Und dann wies er darauf hin, dass die meisten von den Menschen, die dem Herrn dann gesehen haben, noch lebten. Damit will er zu ihnen sagen, dass sie sich dorthin noch forschen können, wenn sie ihm nicht leben wollen. 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Wenn mehr als 500 Menschen sagen, dass sie am lebendige Seine habe, kann das anmählich eine Entbildung oder ausgedacht sein. Wenn ich nun versucht habe, mit dem Apostel Paulus seine Wied davon zu überführen, dass der Herr Jesus vom Tod abgestohlen ist, habt ihr doch immer noch jene eine Wohl. Ihr könnt in Mathe jünd selbst darüber entscheiden, ob ihr dort leben wollen oder nicht. Die Entscheidung macht jeder Mensch, einmal persönlich merken. 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
2: in einer Welt voll

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0: Tenja, er denkt, wir haben alle gehört, was Jesus für uns getan hat. Gott gab seinen Sohn, seinen einzigen Sohn, für mich und für dich, dass wir nicht verloren gehen, sondern das ewige Leben haben. In der Bibel sagt uns, wer zu Christus gehört, ist ein neuer Mensch geworden. Was früher war, das ist vorbei. Ganz nichts hat in uns angefangen. 2. Korinther, Kapitel 5, Vers 17. 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

0: 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Also, das geht um das Ganze. Mit kleinen Utweizlungen es nicht gehalten. Wir sollen wir das uns nicht klar merken. Ungefähr so, jeder Rot, ob groß oder klein, ob das nur ein wunderbares Auto ist oder eine öle Chor, jeder Rot braucht eine Aus. Der Aus ist die Hauptsache beim Rot. Auch uns Leben hat eine Aus, um dort sich alles dreht. Dort eine Eck. Ich frage einen jungen Mann, warum kämpfst du nicht unter Gottes Wort? Er antwortet, ich habe keine Last. Seine Last wird der Aus, um den sein Leben sich dreht. Du wart eine frühe Bett, geben sie doch ein Opfer für die Elende. So, sehe drei, ich brauch mein klein Bett Geld noch für mich selbst. Dort ist es, für mich selbst. Die eine Last, die eine Gemütlichkeit, die eine Wähle, das eine Interesse. Kort, das eine Eich ist der Aus, um dort sich das Leben dreht. Du hast ja kein Unterscheid zwischen einem Brovenberger oder einem einfachen. Der Aus ist das Selge, bloß die Räder sind ein bisschen verschieden, aber der Aus ist die Hauptsache. Ja, man kann dabei sogar ganz tröstlich sein, dort eine Eich ist der Aus. Das Tröstentum muss sich dann mitdrehen. Und dort will nur der Herr Jesus sein, wer um Recht Gottes Teil haben will, der muss eine grundsätzliche Veränderung erfahren haben. Der muss nie geboren worden. Er muss eine neue Aus für sein Leben kriegen. Wenn es um Gottes I geht, dann haben wir eine neue Aus. Haben wir uns selbst gefangen in der Lust und Eigenheit? Ach, so lass uns nicht stets hangen in dem Tod der Eitelkeit. Denn die Last treibt uns zu rufen, alle flehen wir dich an. Zeig doch nur die ersten Stufen der gebrochenen Freiheitsbahn.
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0: 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Das hat mich auch sehr geprägt. Wie wir als Familie 2 Jahre in Deutschland, wo mein Vater als Jugendpastor in einer Mennonitengemeinde gearbeitet hat. 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Mein Bruder und ich, wir waren der einzige deutschredende Kenia. 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Und ich sage einmal, die 2 Jahre in Buenos Aires, die haben mich tiefgehend geprägt. 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
1: 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Ich denke, das ist ein wichtiger Hinweis. Ich sehe auch, dass meine Eltern auf einen Tag dich in eine spanische Schule gefahren, aber mir ist wichtig, bloß wenn ältere Tätig ist, aber naja, ich wollte meine Gesellschaft, meine Kinder nicht in den Nass zurücknehmen und so was. 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
0: Und das ist ja auch nicht so, dass man das immer in dem Moment, wo man als Kind in so einer Situation ist, alles ist ja positiv, wird zu kommen. Viele passiert, indem man rückblickend auf diese Zeit checkt und sagt, was hat mich dort gebracht? Und nur meinem du Verhöhle ist das sehr wichtig, dass man da nicht ständig verlegt und checkt, was habe ich nicht gekriegt oder was habe ich vermissen muss, sondern was ist für mich letztendlich zu berührt gekommen.
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0: Und diese Perspektive, die hat mich immer geholfen, damit anzugehen. Und von der, wenn ich richtig sage, ich eben dort ich mehr gewonnen habe, als was ich vielleicht
1: verloren
0: habe. 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Und man verlässt Sachen.
1: Ja.
0: Man trägt von einem Stehen oder anderen, man verlässt Freunde. Beziehungen wurden auch vernachlässigt. Die können auch weiter abgebüht worden nachher. Aber Tatsache ist, wenn man 2 Jahre bitte ist oder 4 Jahre, dann verändern sich die Menschen, die du geblieben sind, auch die Person, die weich trägt, verändert sich.
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0: 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Wenn man sich selbst verändert hat, aber auch das jene Eber sich verändert hat.
1: 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Das ist das Leben. 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
0: 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Wir haben uns dann als Familie auch darüber beraten, die Kenia mit angeschlossen und haben diese Entscheidung dann getroffen. 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
1: Ja.
0: Organisiere ich in dieser Ausbildung und ich sage, was, was das alles beinhaltet, dann kann das vorkommen, dass man sagt, vielleicht sehe ich doch für was anderes besser geschaffen. Mhm. Wir haben ja alle einen Platz in dieser Welt und auch einen Auftrag. In dem zu finden, ist es hier nicht einmal ganz einfach.
1: Ja. Ja, sehr gut. Leider macht eine Pause, merken eine ganz kurze Pause und dann werden wir wieder nach einem Lehrerseminar in Fortbildung. So, ich merke, war wieder. Schön, dass du dabei bist. Und eigen Danke, dass du gekommen bist, auch Lehrerausbildung. Das ist eine schwere Herausforderung, dass du die Prüfungen bestanden hast. Und in der Ausbildung Lira, ich kriege die alle Anstellung, das ist kompliziert, nein, ich lehre mal ausnahmen, was nicht sein, oder fehlen da, oder bleiben da immer, dann wissen Sie, dass von der schon nachher sind.
0: 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Und unsere Schule, oder unsere Abgänger, unsere Absolventen kriegen alle eine Arbeit, und wir können den Arbeitsmarkt nicht ganz oft erheben.
1: Mhm, das fehlt immer noch.
0: Bitte. Fehlt immer noch.
1: Okay. Aber das ist ein Bereich, was mir nicht wie wichtig ist, dass der christliche Glaube auch eine Schule wieder soll bleiben. 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Ist dort noch ein Schwerpunkt wieder christliche Werte da? Oder wäre dort, wenn man vom Staat Schule und sowas ist?
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0: Und Haupt, der wichtigste, Erwartungen an unsere Institution sind einmal im sprachlichen Bereich, also die Förderung von Deutsch und damit verbunden all, also auch mennonitischer Glaube. Und auch die christliche Erziehung, die christliche Werte stehen im Vordergrund. Du redest wie von Gott als Schöpfergott und Herr Tjane. Wort nicht ausschließt natürlich, dass man auch andere Weltbilder Tjane wird. Aber dort das an erster Stelle steht, Wertschätzung der menschlichen Würde, Respekt, Nächstenliebe. So, dort sind Werte, was unsere Studenten mit ihrer Schule mitbringen, in der Heime, was wir fördern und was wir anstreben. Also unser Auftrag ist, Lehrer mit einer christlichen Weltanschauung auszubilden, mit biblischen, christlichen Werte auszustatten.
1: 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Okay. Das ist eine wichtige Sache, dass das auch immer da bleibt. Und das ist echt, dass die Erwartungen und das Tinja von Klein nennen, die wir das Weltbild von biblischen Werte. 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
0: Wir leben in einer Zeit, wo alles bosig gehen muss, wo man von der Technologie bestimmt wird, wo man die Aufmerksamkeitsspanne erst klein.
1: Ja.
0: Dass man durch die Qualität von der Ausbildung beibehält, dass man tiefgründig, analytisch und reflexiv denkt. Ja. Das ist eine große Herausforderung. Dann die Anforderungen von den Bildungsbehörden, also die ganze, ohne dort wie ein Bürokratie verfallen, doch die Anforderungen erfüllen. Das ist eine große Herausforderung. Und ich denke, dass wie dass eine große Herausforderung ist, dass zum Beispiel ich, was eine Vergangenheit in Ausbildung gekriegt habe, mit Menschen, die von dir in der aktuelle Welt, Gesellschaft, Leben, vierte Bereude, in Zukunft Kinder auszubilden, in vierte Bereude ab ihr Leben, wo wir noch nicht mal weit über diese Zukunft aussehen. Das ist eine Spannung.
1: Ja.
0: wo man sich einmal war der Frau macht, was kann ich für Werkzeuge mitgeben? Was ist wichtig, dass diese junge Menschen mitnehmen, um in Zukunft Lehrer sein zu können? Das riecht nicht, wenn ich das weiter wiedergebe. Ich denke, das ist sehr wichtig, erst zum Beispiel kreative Probleme lösen, dass man dort lernt, wo gehe ich generell, prinzipiell an einem Problem nahen, wo kann ich das lösen, wo kann ich mit anderen Menschen top arbeiten, wo kann ich richtig kommunizieren, Sachen hängen Frau, nicht alles das übernehmen, was man mir sagt, sondern auch prüfen, und das geht über Hölle, und dort ist eine sehr große Herausforderung. Ein Erlebnis würde ich hier teilen. Ich habe das anfänglich erwähnt, dass diese Zeit in Buenos Aires mich aufgefahren hat.
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0: Und dass ich rückblickend immer war, da auch Dinge sei, was ich dann erlebt habe. Und mir wurde immer bewusster, wie wichtig der Wort von der Rolle eine erwachsene Person im Leben von einem Kind spielen kann. Und das sind, da sind wir alle von betroffen. Entweder sind wir ältere, oder wir sind Lehrer, oder wir sind Grötältere, oder Noba. Was wir für einen Einfluss, einen positiven Einfluss auf ein Kind habe ich. Und ich denke immer an meine Lehrerin, was ich in der 5. Klasse habe. Ich konnte kein Spanisch. Und das war eine Lehrerin, was irgendwas an mir sagt, also in Buenos Aires, an der spanischen Schule, was an mir sagt, was ich selbst nicht sein kann, und was mich gefördert hat, und was von der, ich denke, mir hat das dann einen Grundstein gelegt, dass ich nachher auch wohl Lehrer wurde, und auch für Kenia durchsam.
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0: Und meine Eltern haben mich in der Zeit auch gefördert, beides. Ich denke, beides ist wichtig. Und das mir immer war da bewusst, was von einer wichtigen Rolle wir als Eltern spielen, das geht nicht darum, dass ein Kind bloß die beste Note hat, immer alles perfekt ist, sondern dass das Kind lernt, Verantwortung zu übernehmen für seine Handlungen, für seine Entscheidungen, dass das Kind das beste ja für das kann, aber die Kinder sind verschieden.
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0: Und was für den einen das beste ist, ist für den anderen vielleicht auch mehr aus der Regel kann, oder der kann mehr.
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0: Dass man die Grenze respektiert, dort man Kenia nicht angefordert, aber auch nicht überfordert.
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0: Ja, und dort zum Beispiel ist für mich ein Erlebnis, was ich gehört habe, wo ich gesehen habe, wo eine Lehrerin, die mich eigentlich gar nicht kann am Anfang, sehr viel Zeit investiert hat, in mich gehalten hat, eine Abkunft zu verstehen, auch sozial, die Mitschüler wären nicht freundlich zu mir. Ich bin der Einzige, der Deutsch redet, der nicht Spanisch kann. Und wenn er mich dann auch beigestanden ist in gewissen Situationen, in mir halber Haft dann zu kommen, also da sehe ich er sehr dankbar. Und ich habe er dort auch im Nachhinein sagen können, wir haben uns noch, ich glaube, noch 35 Jahre in Buenos Aires getroffen.
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0: Und wir haben uns darüber getroffen. Ich habe dort auch das dort mitgeteilt. Das wäre für mich eine große Erfahrung.
1: 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Bloß kannst ein Beispiel, der große Einfluss von der Lehrer ans junge, kleine Junge. 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Und von dann wäre Schaubler wichtig. Das funktioniert niemals, wenn wir das sehen. Aber der Lehrerin sieht, und das ist ein großer Einfluss. Und das ist sehr schön, Menschen zu formen. So, das ist unsere Zeit zu hängen. 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Und dann, dass wieder keine Lehrer im christlichen Glaube nicht gebildet werden.
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3: 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Nu verabschiede ich mich von Jünd. Ich wünsche Jünd einen gesegneten Tag. 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Mein Name ist Viktor Savotsky, auf Wiederhören.

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Sie sind altmals Sünder und haben den Ruhm nicht, den sie bei Gott haben sollen. 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Einmal, weil er eine bekannte Not bei Menschen ist, und zweitens, weil der Vers verkehrt angeführt wird. Ein Wort, wie beim Lesen von der Schrift zu beachten haben, ist, ob ein gegebener Vers in der Gegenwartsform ist oder in der Vergangenheitsform steht. Das andere Wort auch in Betracht kommt, ist, ob das Wort alle Menschen entschlüten wird oder ob gewisse Menschen beschränkt ist. Anders gesagt, spricht dort Tagswort von nu oder redet dort von der Vergangenheit? Redet dort von uns oder von dem Nächsten? 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Einmal haben alle Menschen sich im Leben verschuldet. 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Was über eine klare Wirklichkeit blieft, ist, dass Menschen entweder in den Sinnen leben oder in den Sinn gelebt haben. Im Bidemischte ist dort noch in der Gegenwart gelebt. Sie leben in Sinnen und haben den Ruhm nicht, den sie bei Gott haben sollen. Sie sind nicht in dem Stand, wo Gott ihn haben möchte. 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

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Das Ziel von unserem politischen Programm ist, das geistliche Leben in der christlichen Familie zu stärken, sodass die Familie im Herrn wohnt und aus ein Licht in die dunkle Welt schienen kann. Dort ist aber auch unser Gebet, dass Menschen dadurch zum Glauben an Jesus Christus kommen möchten. 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

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Nur das Leid wollen wir dann gemeinsam das Schriftwort aus 1. 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

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Erstens, dass Jesus Notfall mit viel mehr verbunden ist. 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

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Wenn wir dort mit unserem Verstand erklären wollen und versuchen, dort zu beweisen, dann wollen wir nicht weiter mitkommen. 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

Wir danken für jüne Gebeten für diese Missionsarbeit. 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Oder wenn ihr durch schwere Tiden in eurem Leben gehen und ihr uns dort anvertrauen möchte, fällt ihr frei, uns dort zu schreiben, sodass wir für euch im Gebet für Gott sein Angesicht kommen können. Und wenn ihr eine besondere Erfahrung gemacht habe, der euch zum Dank Gott ihr in eurer Anrede hat, lasst uns auch dort weiter, so dass wir uns mit euch mitfreien können. Viele von euch schrieben uns pünktlich in Mörkans Maut, diesen Dienst true wieder zu machen. Die haben uns auch weitergelassen, dass ihr für uns betet. Und wir danken euch von heute dafür. Schreibt uns auch wieder. Unsere Anschrift ist Licht vom Evangelium, 225 Riverton Avenue, Winnipeg, Manitoba, R2L 011, Kanada. Gott mit euch, bitte uns am einen Weg weiter hören.

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1: 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Und mir ist das wertvoll, wenn wir denken an sein Wort. Und das Wort, das will wir, liebe Zuhörer, will wir nicht missachten, wo wir von der uns wollen, versiegen, deut nennen zu lassen. Was meint Gott mit sein Wort? Und so ist ich sage, wir können mal ein bisschen in diese 30 Minuten, was wir hier wollen, die Gemeinschaft haben, können mal davon verbringen, aber das soll uns helfen, dass wir das Wort sehr hoch und respektvoll anchecken tun und nicht gleichgültig sind, da Eva. Johannes Kapitel 1, Vers 1 bis 3. Du sagst, das ist das. Am Anfang war das Wort, und das Wort war bei Gott. Und Gott war das Wort. Dasselbe war am Anfang bei Gott. Alle Dinge sind durch dasselbe gemacht, und ohne dasselbe ist nichts gemacht, was gemacht ist. Am Anfang wieder bloß das Wort. Hier redet es besonders von Jesus Christus. Wenn wir ihn mit wieder studieren, dann sehen wir dort, dass wir das durchbringen, dass Jesus door bij God wie am Anfang van de ganze Schöpfung wird hij door met bi. 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Römer Kapitel 10, Vers 8. Du sagst, das ist das. Aber was sagt sie? Das Wort ist dir nahe in deinem Munde und in deinem Herzen. Dies ist das Wort vom Glauben, das wir predigen. Dort ist es klar, wo wir predigen, und das ist Gottes Wort. Wir können bloß so dankbar dafür sein, dass wir Gottes Wort haben, dass wir können dort Wort predigen. Und dort darf uns den Mut immer wieder. Wie wieder zu predigen in Menschen, dat am Hotline, wörtlich am Hotline, dat wat dat Wort ist und wer Gott ist und so wieder. Und wenn wir denken, das Wort ist dir nahe, was wir groß gelesen haben, sollen das erste Gedanken sein, das Wort ist nicht wie. 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Dann 5. 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Denn es ist das Wort gar nahe bei dir, in deinem Munde und in deinem Herzen, dass du es tust. Gott hat dort von Anfang an bewiesen, dass er will, die Menschen dort sein, sie sollen aufmerksam sein über das Wort, was er reden wird. Von der habe ich eine dicke Bibel. 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Und Mose, du dürfte nicht antwiebeln, wann Gott reden wird. 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Da sagt er, es dit. Wenn das ganze Israel kam, so erscheinen vor dem Herrn, dein Gott, an dem Ort, den er erwählen will, sollst du dieses Gesetz vor dem ganzen Israel ausrufen lassen vor ihren Ohren, nämlich vor der Versammlung des Volks, der Männer, Weiber und Kinder und deines Fremdlings, der in deinem Tor ist, auf dass sie es hören und lernen, den Herrn, euren Gott, fürchten, es halten, dass sie tun alle Worte dieses Gesetzes, und dass ihre Kinder, die es nicht wissen, es auch hören und lernen, den Herrn, euren Gott, fürchten alle Tage, die ihr in dem Lande lebet, darein ihr geht über den Jordan, es einzunehmen. So die Kinder der Nukommenschaft, die sollen unbedingt, sollen die weiten, wer Gott ist. Sie sollen dort einfach sehr zu hören nehmen. Ich glaube, ich habe hier ins erst noch wohl andere Vers lesen. Geht in den 31. Kapitel in 5. 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Wir gehen drehen noch Kapitel 30, 5. 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Dort ist nicht weit auf, dort ist die nicht verborgen. 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Noch im Himmel, dass du möchtest sagen, wer will uns in den Himmel fahren und es uns holen, dass wir es hören und tun? Es ist auch nicht jenseits des Meeres, dass du möchtest sagen, wer will uns über das Meer fahren und es uns holen, dass wir es hören und tun? Denn es ist das Wort gar nahe bei dir in deinem Munde und in deinem Herzen, dass du es tust. 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Der soll zu ihnen reden, alles, was ich ihnen gebieten werde. 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

0: Wir hören hier ein Kapitel in das Neue Testament, in das Buch Evangelium Johannes.
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Da heißt es so: Beim Herrn ist viel Vergebung. Vielleicht wird unsere Ansicht von dort noch gerater über den Gott, der alles vergeben hat. Vielleicht bringen wir am mehr Eierfurcht entgehen und passen Dollar ab, dass wir am nicht mehr verletzen oder traurig machen, indem wir uns Leben verantwortungslos führen. Und wenn es dann doch weiter passiert, weil wir am um Verzeihung werden und am weiter den Respekt und Ehrfurcht entgehen bringen. Hei ist der allmächtige Gott, für den wir einmal alle Stunden waren. Vielleicht leiden wir am von dort noch mehr. Hei ist es doch wert, oder? Paul Klose predigt von euch über den vierten Vers vom 130. Psalm. Aber bei dir ist Vergebung, da wie ein, wo du gefährst. Wenn wir diese Vergebung vom Herrn angenommen haben, dann sind wir auch frei von Furcht oder Angst. Dann brauchen wir uns nicht mehr wie eins unsere Schuld verfürchten. Der ist ja wasch. Wir fürchten uns dann bloß noch über dort eine, dort ist die Sünde. Dort steht ja auch geschrieben in Sirach Kapitel 21, Vers 9. Ran für die Sünde aus für eine Schlange. Hast du Angst für eine Schlange? Hast du Angst zu sündigen? Wie sollen wir ja Angst haben, was zu tun, was uns Leben besudelt und unseren himmlischen Vater traurig macht? Liebe Hörer am Radio, wo viel ist die deine Vergebung beim Herrn wird?

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1: 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Und dann ist die nächste Frage, wer kann helpen, und wer kann nicht helpen? Wer soll helpen, und wer soll nicht helpen? Wer darf helpen, und wer darf nicht helpen? Wo kann ich helpen, und wo kann ich nicht helpen? Wo soll ich helpen, und wo soll ich nicht helpen? Wo darf ich helpen, und wo darf ich nicht helpen? Wenn ich zu dieser Frage stelle, dann geht mir das darum, dass wir top darüber nur denken wollen, um uns von Gott leiden zu lassen und dass wir für Gott die rechte Entscheidungen treffen, die für uns und für den Nächsten gut sind. Entscheidungen, die in Segen sind für alle Beteiligten. Für eine Welt geht das darum, dass wir uns nicht unerschrien lassen von dort Beise. Da geht das um uns, da geht das um dort Beise und uns unerschrien will. Und da ging dort an die Kraft, die wir von Gott schrie kennen, sie zu sein. Und wir brauchen uns nicht ohne schrie lassen. Eine Frage, die ich mir nun vielleicht nicht beantworten kann, aber ich kann mich anrufen oder dort schreiben, wo Gott jünt in der letzte Welt die Kraft gegeben hat, dass sie dort bei sie mit Gott ohne schrie haben. Sie waren enttäuscht und sie haben sich auch über die Enttäuschung geschrie. Sie wurde beleidigt, sie wurde veracht, sie wurde verstarrt, sie wurde verletzt, sie wurde bedroht, sie wurde geäuert, auf eine Probe gestellt und ganz ruhig gefordert. Und die Geduld reicht meist auf. Sie wurde falsch verstanden. Und was tat sie dann? Ich lade ihn an, weil Gott dafür danke, dass er ihr helfen hat, auch dort bei sie unterzutrieben, mit Gott zu tun. Und Gott schenkt ihnen die Not, in den sich, und weil Gott daran bete, uns nu in unsere Gedanken zu leiden und zu helfen. Wir beten. Himmlischer Vater, Dankeschön, dass wir mit all unseren Anliegen nur die kommen können. Dankeschön, dass du uns helfen wirst, auch bei unseren Entscheidungen. Dankeschön, dass du uns auch helfen wirst, wenn wir im Glauben, im Fasten vertrauen nur die kommen. Dankeschön, dass du das Beste für uns wirst. Lass uns das immer weiter erkennen. Und nimm unseren Dank an. Dankeschön, Herr, wir wollen die Lobe und Preise. Dankeschön, dass du uns auch die Kraft gibst und geben wirst, dort zu tun, was du von uns haben wirst. Da wir ein Bereich nun für alle Tauhierer, dass du an von dort dort erkennen lässt und dort geben musst, was du von dort brücken. Dort bitte ich in Jesus' Namen. Amen.

0: Den Vers für den vandaagschen Sonntag finden wir in Psalm 130, das ist Vers 4. Aber bei dir ist Vergebung, da wein, was du gefährst. Dort geht hier um Vergebung, und dort geht hier um Verste. Und dort ist mal möglich, weil wir dort erkannt haben. Wir haben dort erkannt, dort Gott der Schöpfer in der Haar ist, und der ist heilig. Wir haben dort erkannt, dass wir schuldig sind für Gott, in Vergebung brücke. Wir haben dort erkannt, dass wir uns wie in unsere Schuld verste. Und andere wird, dass jetzt um diese drei Tatsachen, Gott ist heilig und dort unerkannt wir, das ist ein Teil von der Gottesfurcht. Wir sind durch unsere Sinn schuldig für Gott und wir verste uns. Gott haft über die Vergebung reid für uns, weil's hei leif ist und so leiftulich zu uns ist. Und ich stelle die Frage, was tu ich? Was ist du dann, lieber Tauhira? Wir hören mit Psalm 130, den uns Bruder Pana lesen wird.
1: 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Ein Lied auf der Reise nach Jerusalem zu singen. 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Lut deine Ohren mutchen, dort ich am Not schrie. 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Aber bei dir ist Vergebung, da wein, wirst du gefärscht. Ich rechne mit dem Herrn, meine Seele lüht, und ich verlor mich ab sein Wut. 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O Israel, verlor dich ab den Herrn, willst beim Herrn es truhe leib, in bi am es eine vollständige Rading. 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

Dankeschön, Paul, für diese Botschaft. Lieber Radiohörer, wir haben die Macht, den ganzen Himmel zu bewegen, indem wir unsere Sünde bekennen und davon luten. Dort heißt doch so eine Schrift, dort große Friede im Himmel ist, wann ein Sünder Buße tut. Friede breit ein Jubel ut. Im Himmel wird es laut, wann ein Sünder Buße tut. Da ist dann Action. Gleichst du Action? Wann im Himmel Jubel über uns handle als hier auf Erde, dann ihr wie unseren himmlischen Vater. Wir verabschieden uns nun von Jünd und befehle Jünd unseren himmlischen Vater für die kommende Welt an. So der Herr Gnodjaft hier sie dort Programm der Gute nur recht war. Der Farsch für dann steht im zweiten Brief an Korinther, Kapitel 6, Farsch 2. Horcht einmal, der angenehme Tiet ist nu. Der Dach Jumterade ist nu hier. Zum Schluss hier wie noch ein Lied. Dort ist ein Gebet, das dort ausspreit, was sich nu an unserem Horte bewegt. Ob war da hier?